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1: Ich bin Laura Kühne, guten Morgen miteinander. Die iranische Delegation hat gestern Abend angekündigt, den Gipfel auf dem Birkenstock verlassen zu wollen. Damit reagiert sie auf Äußerungen von US-Präsident Donald Trump in den sozialen Medien. Noch während der Gespräche zwischen den USA und dem Iran hatte Trump dem Iran gedroht. Dieser müsste seine Verbündeten im Libanon davon abhalten, Unruhe zu stiften. Ansonsten würden die USA den Iran erneut sehr hart treffen. Die Hitzewelle in der Schweiz hat einen neuen Höhepunkt erreicht. Erstmals in diesem Jahr sind Temperaturen von über 36 Grad gemessen worden. So wurden in Gösgen im Kanton Solothurn und im aargauischen Döttingen jeweils 36,3 Grad gemessen. Und in Basel kletterte das Thermometer auf 36,2 Grad. Auch in anderen Regionen der Schweiz gab es gestern gegen 35 Grad. Besonders heiß war es in der Nordwestschweiz. Laut SRF Meteo könnte es in den kommenden Tagen sogar noch heißer werden. In Prag haben tausende Menschen gegen die geplante Abschaffung der Rundfunkgebühren demonstriert. Sie befürchten einen Verlust der Medienfreiheit und der unabhängigen Berichterstattung. Die Regierung will die öffentlich-rechtlichen Medien künftig aus dem Staatshaushalt finanzieren und ihre Mittel kürzen. Für heute haben Mitarbeitende von Radio und Fernsehen einen Warnstreik angekündigt. An der Fußball-Weltmeisterschaft gewinnt in der Gruppe H Spanien gegen Saudi-Arabien mit 4:0. In der Gruppe G geht das Spiel Belgien-Iran mit 0:0 aus. Auch Uruguay und Kap Verde trennen sich unentschieden mit 2:2. Nur ganz wenige Schleierwolken könnten heute noch ein bisschen Schatten geben. Sonst ist es aber wirklich vor allem sonnig und heiß bei um die 32 bis 35 Grad.

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1: Ich bin Laura Kühne, guten Morgen miteinander. Die Hitzewelle in der Schweiz hat einen neuen Höhepunkt erreicht. Erstmals in diesem Jahr sind Temperaturen von über 36 Grad gemessen worden. So wurden in Gösgen im Kanton Solothurn und im aargauischen Döttingen jeweils 36,3 Grad gemessen. Und in Basel kletterte das Thermometer auf 36,2 Grad. Auch in anderen Regionen der Schweiz gab es gestern gegen 35 Grad. Besonders heiß war es in der Nordwestschweiz. Laut SRF Meteo könnte es in den kommenden Tagen sogar noch heißer werden. Die iranische Delegation hat gestern Abend angekündigt, den Gipfel auf dem Birkenstock verlassen zu wollen. Damit reagiert sie auf Äußerungen von US-Präsident Donald Trump in den sozialen Medien. Noch während der Gespräche zwischen den USA und dem Iran hatte Trump dem Iran gedroht. Dieser müsste seine Verbündeten im Libanon davon abhalten, Unruhe zu stiften. Ansonsten würden die USA den Iran erneut sehr hart treffen. In Prag haben tausende Menschen gegen die geplante Abschaffung der Rundfunkgebühren demonstriert. Sie befürchten einen Verlust der Medienfreiheit und der unabhängigen Berichterstattung. Die Regierung will die öffentlich-rechtlichen Medien künftig aus dem Staatshaushalt finanzieren und ihre Mittel kürzen. Für heute haben Mitarbeitende von Radio und Fernsehen einen Warnstreik angekündigt. An der Fußball-Weltmeisterschaft geht das Spiel in der Gruppe G Belgien-Iran mit 0:0 aus. Kap Verde erstaunt weiter und trennt sich gegen Uruguay mit 2:2. Des Weiteren gewinnt Ägypten gegen Neuseeland mit 1:3. Nur ganz wenige Schleierwolken könnten heute noch ein bisschen Schatten geben. Sonst ist es aber wirklich vor allem sonnig und heiß bei um die 32 bis 35 Grad.
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4: Einen wunderschönen guten Morgen. Wir haben eine neue Woche. Schön sind wir mit Virgin Radio unterwegs. Wir legen gerade los. Hellspells, AC/DC.
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0: 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Einen wunderschönen guten Morgen. Ihr hört Virgin Radio und wir haben eine neue Woche.
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0: Ja, und neue Woche heisst natürlich auch wieder eine neue Achtelfinalpartie. Aber die gibt es erst etwa in einer Stunde. Wir haben jetzt immer noch für euch
2: Alice Cooper versus Kiss.
0: Ja, und momentan ist Kiss eindeutig in Führung. Und das heisst jetzt, ihr habt genau noch eine Stunde, um für euer Rock Champion abstimmen. Also, wollt ihr lieber Kiss oder wollt ihr lieber Alice Cooper im Viertelfinal sehen? Ja, es ist euch überlassen. Ihr könnt abstimmen via unserer Virgin Radio Switzerland App.
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0: Sie unterwegs mit den Scorpions in heutigen Montag. Rock you like a hurricane. Schön, sind wir mit uns unterwegs. Das wird wie immer belohnt mit gutem Rocksound. Led Zeppelin, Black Dog und ja, Led Zeppelin, die sind schon aus unserer Rock Championship rausgesterbelt gegen ZZ Top. Dann gibt es Muse mit Uprising. Grossartiger Track. Aber jetzt hat sich da noch eine spanische Band für gedrängelt. Ja, Héroes del Silencio. Entre dos Tierras. Es tut mir so leid, also was Spanisch anbelangt, bin ich wirklich eine Riesenpfeife. Schön sind wir mit Virgin unterwegs.
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Halli, hallo miteinander, ihr hört Virgin Radio oder der Nummer 1 Rocksender von der Schweiz. Schön, sind ihr mit uns unterwegs. Sagt euch Joko und Klaas etwas, vermutlich schon. Also die einen lieben es, die anderen hassen es. Ich finde es grossartig. Also ich habe mich selten so gut unterhalten gefühlt wie mit diesen zwei Jungs, vor allem wenn sie gegen ProSieben kämpfen. Sie haben mehrere Sendungen, irgendwie Duell um die Welt, dann eben Joko und Klaas gegen ProSieben. Und bei solchen Aktionen wie gegen ProSieben kommt auch ab und zu der Evil Jared ins Spiel, ja? Der war ja Bloodhound-Gang-Mitglied, derjenige, der gerne sein Schnäbeli auspackt, ja, und das der ganzen Welt zeigt. Lovely. Auf jeden Fall, er ist immer wieder mit von der Partie bei Joko und Klaas. Und darum habe ich gefunden, okay, wisst ihr was, jetzt gibt es den Bad Touch für euch, Bloodhound-Gang. Kommt gut in den Tag. 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
1: Ich bin Laura Kühne, guten Morgen miteinander. Nach den Gesprächen zwischen den USA und dem Iran auf dem Birkenstock sollen die Verhandlungen weitergehen. In den kommenden Tagen und Wochen sollen Arbeitsgruppen offene Fragen klären. Dabei geht es unter anderem um das iranische Atomprogramm, Sanktionen und die Lage im Nahen Osten, hieß es seitens SRF. Ob daraus bis Mitte August ein umfassendes Friedensabkommen entsteht, gilt laut Beobachten jedoch als fraglich. Die Hitzewelle in der Schweiz hat einen neuen Höhepunkt erreicht. Erstmals in diesem Jahr sind Temperaturen von über 36 Grad gemessen worden. So wurden in Gösgen im Kanton Solothurn und im aargauischen Döttingen jeweils 36,3 Grad gemessen. Und in Basel kletterte das Thermometer auf 36,2 Grad. Auch in anderen Regionen der Schweiz gab es gestern gegen 35 Grad. Besonders heiß war es in der Nordwestschweiz. Laut SRF Meteo könnte es in den kommenden Tagen sogar noch heißer werden. In Prag haben tausende Menschen gegen die geplante Abschaffung der Rundfunkgebühren demonstriert. Sie befürchten einen Verlust der Medienfreiheit und der unabhängigen Berichterstattung. Die Regierung will die öffentlich-rechtlichen Medien künftig aus dem Staatshaushalt finanzieren und ihre Mittel kürzen. Für heute haben Mitarbeitende von Radio und Fernsehen einen Warnstreik angekündigt. An der Fußball-Weltmeisterschaft geht das Spiel in der Gruppe G Belgien-Iran mit 0:0 aus. Kap Verde erstaunt weiter und trennt sich gegen Uruguay mit 2:2. Des Weiteren gewinnt Ägypten gegen Neuseeland mit 1:3. Nur ganz wenige Schleierwolken könnten heute noch ein bisschen Schatten geben. Sonst ist es aber wirklich vor allem sonnig und heiß bei um die 32 bis 35 Grad.
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4: Wunderschönen guten Morgen und herzlich willkommen in einer neuen Woche. Ich hoffe, ihr habt alle einigermaßen eine angenehme Nachtruhe gehabt und es war euch nicht zu heiß gewesen. Jetzt gibt es Abkühlung im Sinne von cooler Musik. Self-Esteem Offspring, ganz viel Spass, kommen gut in die Gang.
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0: Leonard Skinner, Simple Man. Da bei Virgin Radio, 13 Minuten auf 7 Uhr. Ein wunderschönen guten Morgen.
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0: Ja, ihr habt vermutlich nichts anderes gemacht, wie schön und fleissig abgestimmt. Wir suchen nämlich nach wie vor unseren Rock-Champion. Ja, wir haben die WM am Laufen in den USA. Und wir haben gefunden, ja, was die Fußballer können, das können wir schon lange. Und ja, am Freitag war es so wie gewesen, da haben wir ja auch wieder ein grossartiges Achtelfinal gehabt. Und zwar Kiss gegen Alice Cooper. Und ja, das haben wir ganz, ganz rigoros und klipp und klar entschieden. Kiss hat gewonnen mit 61%. Alice Cooper ist rausgefallen mit 39%. Ja, nachher hören wir natürlich noch einen Siegersong. Aber ich muss euch jetzt natürlich auch schon die nächste Achtelfinalpartie präsentieren. Und die hat es auch wieder. Eieieiei, ganz, ganz, ganz, ganz.
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0: Ja, ich habe das Wort wieder nicht gefunden, das ich gesucht habe. Auf jeden Fall, es ist wieder eine ganz harte Partie. Ja, da kann man fast auf ein Unentschieden tippen. Vielleicht gibt es auch ein knappes 1-0. Mal gucken, wie das genau rauskommt. Auf jeden Fall, AC/DC Metallica. Wenn ihr eine Lieblingsband habt, könnt ihr die natürlich unterstützen via unserer Virgin Radio Switzerland App und dort eure Stimme abgeben. Die Band mit den meisten Stimmen kommt natürlich dann ins Viertelfinal. Jetzt gibt es Crazy Crazy Night für euch von Kiss. Ganz viel Spass.
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Jetzt geht's wieder mal Krawall, Brüder, von euch Oasis. Und es ist kein Seich. Im Jahr 1998 hat Liam Gallagher sogar mal von der Cathay Pacific Airlines ein lebenslanges Flugverbot bekommen. Whatever, während ihr sich gedacht habt, weil wir von Flügen sowieso Privatjet. Also sie könnten sich's leisten, rein theoretisch. Whatever, ganz viel Spass.

Franz Ferdinand, hier bei Virgin Radio. 2 Minuten ab 7:30 haben wir. Halli, hallo miteinander. Schön, sind ihr mit uns unterwegs. Das lohnt sich, wie immer. Wir haben nämlich wieder geile Sound im Gepäck. Foo Fighters, Under You. Dann gibt's noch den Stotter-Song Backman Turner Overdrive. You ain't seen nothing yet. Direkt aus den 70er Jahren. Aber jetzt geben wir noch zuerst den Vortritt. Die Königin, wir rollen den roten Teppich aus. Friends.

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Pacman Turner, Overdrive, hier beim Nummer 1 Rocksender von der Schweiz. Noch eine Minute und dann haben wir Viertel vor 8. Und jetzt gibt es etwas, was ich noch nie gemacht habe, aber ich habe eine wunderbare Message bekommen vom Mischa. Der Mischa, der hat eine Metalband und zwar eine sehr junge. Und jetzt ist es so, dass sie einen Frontmann oder eine Frontfrau suchen. Am liebsten natürlich Gitarrist oder Gitarristin. Und die Person sollte so zwischen 14 und 18 sein. Also, ihr seht, der Rock-Nachwuchs ist definitiv am Start. Und sie haben eben gefunden, dass sie machen Musik wie Metallica, Slipknot oder auch Tool. Also, wenn du dich gerade angesprochen fühlst oder ihr eine Tochter, einen Sohn habt, einen Freund, eine Freundin, die dem Profil könnt ihr entsprechen, dann schreiben wir doch. Am besten via WhatsApp 079-821-5572. Ihr könnt das Ganze auch per Mail machen. Das ist andrea.heufeli@chmedia.ch. Ich freue mich natürlich über jede Bewerbung. Ich tue auch fleissig an Mischa weiterleiten. Und eben, wenn ihr schon mal lange wollt, Mitglied sein von einer Rockband, ist das jetzt, glaube ich, die beste Option? Give it away, Red Hot Chili Peppers. Ganz viel Spaß.

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1: Ich bin Laura Kühne, guten Morgen miteinander. Nach den Gesprächen zwischen den USA und dem Iran auf dem Bürgerstock sollen die Verhandlungen weitergehen. In den kommenden Tagen und Wochen sollen Arbeitsgruppen offene Fragen klären. Dabei geht es unter anderem um das iranische Atomprogramm, Sanktionen und die Lage im Nahen Osten, hieß es seitens SRF. Ob daraus bis Mitte August ein umfassendes Friedensabkommen entsteht, gilt laut Beobachten jedoch als fraglich. Neue Atomkraftwerke sind aus Sicht des Zürcher Energieversorgers EWZ keine Lösung für die Energieziele bis 2050. Das sagt EWZ-Direktor Michael Baumer in einem Interview mit der Neuen Zürcher Zeitung. Stattdessen müsse der Ausbau der erneuerbaren Energien vorangetrieben werden. Zudem warnt Baumer, dass ohne Stromabkommen mit der EU höhere Kosten für die Stromversorgung drohten. Die australische Polizei hat die größte Kokainlieferung der Landesgeschichte sichergestellt. In der Nähe von Sydney entdeckten Ermittler 2,7 Tonnen Kokain in versteckten Bunkern. Die Drogen hätten laut Mitteilung auf dem Schwarzmarkt einen Wert von mehreren hundert Millionen Franken gehabt. Die Menge habe etwa 3 Millionen einzelnen Deals entsprochen. Im Zusammenhang mit dem Fall wurden mehrere Verdächtige festgenommen. Der britische Premierminister Keir Starmer steht unmittelbar vor dem Aus. Dies zeigen lokale Medienberichte. Er werde demnach möglicherweise schon heute einen Zeitplan für seinen Rücktritt bekannt geben. Auch Außenministerin Yvette Cooper als eine der ranghöchsten Ministerinnen habe Starmer inzwischen zum Rücktritt aufgefordert. Nur ganz wenige Schleierwolken könnten heute noch ein bisschen Schatten geben. Sonst ist es aber wirklich vor allem sonnig und heiß bei um die 32 bis 35 Grad.
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3: In eine neue Woche mit dem Nummer 1 Rocksender von der Schweiz. Hallo, hallo miteinander. Ich hoffe, ihr seid alle fit und frisch. Die Hitze macht euch nicht zu viel zu arbeiten und ihr kommt gut in die Gänge. Hier at the moment, Aisha ist jetzt ready für euch. Wir haben 2 Minuten am 8.
0: Der

0: 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Ich wünsche euch einen wunderschönen guten Morgen. 10 Minuten ab 8 haben wir.
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0: Ja, wir haben schon wieder ein Viertelfinale mehr. Und zwar ist Kiss. Eine Runde weiter, ja, die haben Alice Cooper rausgekegelt. Und zwar sang- und klanglos, ja, mit 61-39%. Und jetzt haben wir natürlich schon wieder die nächste Achtelfinalpartie am Start.
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0: Ja, und soll ich euch jetzt schon den aktuellen Zwischenstand durchgeben? Es ist noch ganz langweilig. 50-50, also Metallica AC/DC hat gleich viele Stimmen bis jetzt. Ihr dürft natürlich fleissig bis morgen wählen für euren Lieblings-Rockstar oder eure Lieblings-Rockband. Und das macht ihr gerade via unserer Virgin Radio Switzerland App. Da müsst ihr nur noch draufklicken und die Stimme zählt dann auch schon. Und natürlich ist logisch, oder je mehr Stimmen das man hat, umso weiter kommt man. Und jetzt brauchen wir noch den Viertelfinalisten. Gegner von Kiss. Also, Metallica oder AC/DC, was suchen ihr euch aus?
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Bryan Adams, hier bei Virgin Radio. Wir haben 18 Minuten nach 8. Ich wünsche euch einen perfekten Start in die neue Woche. Jetzt wird's wild mit Aerosmith und Youngblood. Wow.

0: geiler Track. Fast 7 Minuten. Paradise City, Guns N' Roses. Ich wünsche euch einen perfekten Start. 1 Minute noch, dann haben wir 8:30. Und natürlich schauen wir, was uns so erwartet. Es wird laut mit Manowar, Warriors of the World United. Ach, und dann gibt es noch den Klassiker aus den 80er Jahren. Rio Speedwagon, Keep on Loving You. So viel Liebe am heutigen Morgen. Aber jetzt gibt es noch einen wunderschönen Track für euch aus den 80er Jahren. Nein, falsch, natürlich aus den 90er Jahren. Jetzt mache ich den Song noch älter, wie er ist. Aber er ist wunderschön. Iris, Goo Goo Dolls.
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0: ist noch schön, hier oben im Weltall. Aber es ist Zeit, um wieder oben runterzukommen. Space Oddity, David Bowie war das. Noch eine halbe Minute und dann haben wir Viertel vor neun. Und am Wochenende hat mich etwas erreicht. Und das wollte ich euch jetzt gerade selber präsentieren.
1: Wir sind die Metalband Poison of Society und wir suchen noch einen Frontman oder Frontwoman, am besten Gitarristin oder Gitarrist, der für uns singen könnte. Also da wir halt noch jemanden suchen und damit können sie die Zürcher Musikszene unterstützen. Ja, also wir sind inspiriert von Bands wie Metallica, Slipknot, Tool, Avenged Sevenfold, alle diese Art von Musik. Bitte macht einen Aufruf.
0: Ja. Das machen wir jetzt auch. Also, der Mischa sucht 14- bis 18-jährige Gitarristinnen oder Gitarristen. Und am besten wäre es, wenn sie auch noch singen könnten. Also eine Frontfrau oder ein Frontmann. Und weil die ja noch so jung sind, finde ich das grossartig. Man muss ja den Nachwuchs vor allem in der Schweizer Rockszene supporten. Ihr habt gehört, Raum Zürich. Also, falls ihr selber 14, 18 sind, also zwischen 14 und 18, oder eine Tochter, einen Sohn habt, der sehr, sehr gerne mit deiner Band spielen, meldet euch bei mir. Und zwar am besten via WhatsApp 079-821-5572 oder dann per Mail. Ihr findet das alles via unserer Virgin Radio Switzerland App oder Website. Alles, was ihr braucht, findet ihr dort. Jetzt gibt es den Flappert für euch. Let's get rocked. Und es wäre mega cool, wenn wir doch einen Gitarrist oder eine Gitarristin würdet finden würden.

ist das nicht romantisch? Keep on loving you, Rio Speedwagon, hier beim Nummer 1 Rocksender von der Schweiz. Es ist wieder mal so weit, 6 Minuten und dann haben wir 8:30. Mein Gott, also die Andrea und die Zeit ist schon ein bisschen schwierig. Auf jeden Fall wünsche ich euch einen wunderschönen Montag. Geniesst es, ja, wenn ihr könnt, hockt im Schatten oder im kühlen Nass. Und ja, ich gebe ab. Die Toten Hosen haben ja am Samstag im Letzi ein grossartiges Konzert gespielt, aber auch dort kurz vor knapp, kurz vor dem Hitzetod gestanden. Unter den Wolken. Ganz viel Spass, wir hören uns morgen wieder in alter Frische.

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2: Ich bin Laura Kühne, guten Morgen miteinander. Der Bundesrat will Olympische Winterspiele 2038 in der Schweiz mit bis zu 200 Millionen Franken unterstützen. Über den Beitrag kann nun das Parlament entscheiden. Der Bund knüpft seine Unterstützung daran, dass Kantone und Gemeinden mindestens gleich viel Geld beisteuern. Für mögliche Defizite soll der Bund nicht haften. Die Schweiz ist für den Zuschlag der Spiele in einer privilegierten Position. Neue Atomkraftwerke sind aus Sicht des Zürcher Energieversorgers EWZ keine Lösung für die Energieziele bis 2050. Das sagt EWZ-Direktor Michael Baumer in einem Interview mit der Neuen Zürcher Zeitung. Stattdessen müsse der Ausbau der erneuerbaren Energien vorangetrieben werden. Zudem warnt Baumer, dass ohne Stromabkommen mit der EU höhere Kosten für die Stromversorgung drohten. Der britische Premierminister Keir Starmer steht unmittelbar vor dem Aus. Dies zeigen lokale Medienberichte. Er werde demnach möglicherweise schon heute einen Zeitplan für seinen Rücktritt bekannt geben. Auch Außenministerin Yvette Cooper als eine der ranghöchsten Ministerinnen habe Starmer inzwischen zum Rücktritt aufgefordert. Die australische Polizei hat die größte Kokainlieferung der Landesgeschichte sichergestellt. In der Nähe von Sydney entdeckten Ermittler 2,7 Tonnen Kokain in versteckten Bunkern. Die Drogen hätten laut Mitteilung auf dem Schwarzmarkt einen Wert von mehreren hundert Millionen Franken gehabt. Die Menge habe etwa 3 Millionen einzelnen Deals entsprochen. Im Zusammenhang mit dem Fall wurden mehrere Verdächtige festgenommen. Nur ganz wenige Schleierwolken könnten heute noch ein bisschen Schatten geben. Sonst ist es aber wirklich vor allem sonnig und heiß bei um die 32 bis 35 Grad.
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3: Für euch im Studio Laura Kühne. Der Bundesrat will Olympische Winterspiele 2038 in der Schweiz mit bis zu 200 Millionen Franken unterstützen. Über den Beitrag kann nun das Parlament entscheiden. Der Bund knüpft seine Unterstützung daran, dass Kantone und Gemeinden mindestens gleich viel Geld beisteuern. Für mögliche Defizite soll der Bund nicht haften. Die Schweiz ist für den Zuschlag der Spiele in einer privilegierten Position. Die SP-Spitze hat die Kampagne der SVP zur 10-Millionen-Initiative scharf kritisiert. Die Co-Präsidenten Matthias Mayer und Cedric Wermuth werfen der SVP vor, Ängste zu schüren und Menschen ohne Schweizer Pass pauschal zum Problem zu erklären. Das Nein zur Initiative werten beide gegenüber den CH-Media-Zeitungen als Bekenntnis zum bilateralen Weg mit der EU. Spezialisten der Armee haben gestern Abend eine Handgranate kontrolliert gesprengt. Ein Taucher hatte den Blindgänger im Rhein gefunden und am Ufer abgelegt, wie die Basler Kantonspolizei mitteilt. Wegen der kontrollierten Sprengung war am Sonntagabend die Schifffahrt auf dem Rhein unterbrochen. Die rechte Fraktion Patrioten für Europa im EU-Parlament soll EU-Gelder unrechtmäßig verwendet haben. Das geht aus einer internen Prüfung hervor. Demnach geht es um rund 277.000 Euro. Die Fraktion soll gegen Vorschriften bei Spenden und Auftragsvergaben verstoßen haben. Über mögliche Konsequenzen muss nun das Europäische Parlament entscheiden, schreibt die deutsche Presseagentur. Nur ganz wenige Schleierwolken könnten heute noch ein bisschen Schatten geben. Sonst ist es aber wirklich vor allem sonnig und heiß bei um die 32 bis 35 Grad.
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0: Hallo, hallo, hallo. Herzlich willkommen bei Virgin Radio und in einer neuen Woche.
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0: Neue Woche heisst auch Noise Battle. Noise Achtelfinale, das vierte zum genau sein. Und ja, es ist sehr, sehr schwierig wieder einmal.
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1: Für euch im Studio Laura Kühne. Die Schweiz begrüßt die Fortschritte bei den Gesprächen zwischen den USA und dem Iran auf dem Birkenstock. Das Außendepartement EDA spricht von einem positiven Schritt. Dabei wolle die Schweiz diesen Prozess weiterhin unterstützen, so das EDA. Die Schweiz würdigte außerdem den Fahrplan zur Fortsetzung der Gespräche während 60 Tagen. Dies schaffe die Voraussetzungen für die sofortige Aufnahme neuer Gespräche. Spezialisten der Armee haben gestern Abend eine Handgranate kontrolliert gesprengt. Ein Taucher hatte den Blindgänger im Rhein gefunden und am Ufer abgelegt, wie die Basler Kantonspolizei mitteilt. Wegen der kontrollierten Sprengung war am Sonntagabend die Schifffahrt auf dem Rhein unterbrochen. Die SP-Spitze hat die Kampagne der SVP zur 10-Millionen-Initiative scharf kritisiert. Die Co-Präsidenten Matthias Mayer und Cedric Wermuth werfen der SVP vor, Ängste zu schüren und Menschen ohne Schweizer Pass pauschal zum Problem zu erklären. Das Nein zur Initiative werten beide gegenüber den CH-Media-Zeitungen als Bekenntnis zum bilateralen Weg mit der EU. Die rechte Fraktion Patrioten für Europa im EU-Parlament soll EU-Gelder unrechtmäßig verwendet haben. Das geht aus einer internen Prüfung hervor. Demnach geht es um rund 277.000 Euro. Die Fraktion soll gegen Vorschriften bei Spenden und Auftragsvergaben verstoßen haben. Über mögliche Konsequenzen muss nun das Europäische Parlament entscheiden, schreibt die deutsche Presseagentur. Nur ganz wenige Schleierwolken könnten heute noch ein Schatten geben. Sonst ist es aber wirklich vor allem sonnig und heiß bei um die 32 bis 35 Grad.
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1: Ich bin der Tim Jakob. Guten Mittag. Die Schweiz unterstützt die weiteren Gespräche zwischen den USA und dem Iran. Das Außendepartement EDA bezeichnet die Fortschritte bei den Verhandlungen auf dem Bürgerstock als positiven Schritt. Das EDA begrüßt insbesondere den Fahrplan für die Fortsetzung der Gespräche während der nächsten 60 Tage. Dieser schaffe die Voraussetzungen für die sofortige Aufnahme weiterer Verhandlungen. Der britische Premierminister Keir Starmer tritt zurück. Der 63-jährige Labour-Chef reagiert damit auf den seit Monaten wachsenden Druck aus seiner eigenen Partei. In seiner Rücktrittserklärung sagte Starmer, er habe König Charles über seinen Entscheid informiert und den Prozess für die parteiinterne Nachfolge eingeleitet. Der Bundesrat unterstützt die Schweizer Kandidatur für die Olympischen und Paralympischen Winterspiele 2038. Dafür beantragt er beim Parlament einen Bundesbeitrag von maximal 200 Millionen Franken, erklärt Bundesrat Martin Pfister.
2: Die Mittel werden primär für die Paralympischen Spiele, die Verbilligung des ÖV und andere Aufwände der Trägerorganisationen verwendet. Hinzu kommen Kosten der Sicherheit. Der Bundesbeitrag ist somit klar begrenzt.
1: Für ein allfälliges Defizit soll der Bund nicht aufkommen. Die Organisatoren rechnen mit Kosten von 2,2 Milliarden Franken und wollen eine Defizitgarantie von 200 Millionen Franken privat finanzieren. Sommerfeeling auch heute, einmal mehr mit bis zu 34 Grad maximal. Entlang von den Bergen kann es aus der Schleierwolke mal noch ein bisschen regnen. Sonst aber freundlich, dass dann auch morgen wieder bei über 30 Grad.
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2: Ich bin der Tim Jakob. Guten Mittag. Schweizerinnen und Schweizer haben im vergangenen Jahr knapp 2% mehr Geld für Reisen ins Ausland ausgegeben. Auch ausländische Touristen gaben mehr Geld in der Schweiz aus. Nach provisorischen Zahlen des Bundesamts für Statistik lagen deren Ausgaben bei rund 20,5 Milliarden Franken. Das sind 1,6% mehr als im Vorjahr. Der britische Premierminister Keir Starmer tritt zurück. Der 63-jährige Labour-Chef reagiert damit auf den seit Monaten wachsenden Druck aus seiner eigenen Partei. In seiner Rücktrittserklärung sagte Starmer, er habe König Charles über seinen Entscheid informiert und den Prozess für die parteiinterne Nachfolge eingeleitet. Der Bundesrat unterstützt die Schweizer Kandidatur für die Olympischen und Paralympischen Winterspiele 2038. Er beantragt dem Parlament dafür einen Beitrag von maximal 200 Millionen Franken. Für ein mögliches Defizit will der Bund jedoch nicht haften. Dieses soll durch private Sponsoren gedeckt werden, sagt Bundesrat Martin Pfister.
3: Private Unternehmen sind vom Potenzial dieses Anlasses überzeugt, über den Sport hinaus, für Wirtschaft und Gesellschaft in der Schweiz.
2: Der Bundesbeitrag von 200 Millionen Franken ist an die Bedingung geknüpft, dass Kantone und Gemeinden mindestens denselben Betrag beisteuern. Als nächstes entscheidet das Parlament. Sommerfeeling auch heute, einmal mehr mit bis zu 34 Grad maximal. Entlang der Berge kann es aus der Schleierwolke mal noch ein bisschen regnen. Sonst aber freundlich, dass dann auch morgen wieder bei über 30 Grad.
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1: Ich bin der Tim Jakob. Guten Mittag. Schweizerinnen und Schweizer haben im vergangenen Jahr knapp 2% mehr Geld für Reisen ins Ausland ausgegeben. Auch ausländische Touristen gaben mehr Geld in der Schweiz aus. Nach provisorischen Zahlen des Bundesamts für Statistik lagen deren Ausgaben bei rund 20,5 Milliarden Franken. Das sind 1,6% mehr als im Vorjahr. Andy Burnham will britischer Premierminister werden. Das gab er kurz nach dem Rücktritt seines Parteikollegen Keir Starmer bekannt. Starmer hatte nach monatelanger Kritik heute seinen Rücktritt als Vorsitzender der Labour-Partei und als Premierminister angekündigt. Er werde alles für einen reibungslosen Machtwechsel tun und seine Nachfolge uneingeschränkt unterstützen, sagte Starmer vor den Medien.
2: And I will do everything I can to ensure an orderly handover of power. I will also give my successor my full and unequivocal support.
1: Bereits im nächsten Monat soll die Nachfolge geklärt werden. Der Chef der rechtspopulistischen Partei Reform UK, Nigel Farage, fordert hingegen eine vorzeitige Neuwahl des Parlaments. Positive Erlebnisse prägen Jugendliche und junge Erwachsene stärker als Krisen. Zu diesem Schluss kommt eine Studie der Universität Zürich. Insgesamt waren im Schnitt mehr als 4 von 5 Ereignissen, die die Befragten spontan nannten, positiv. Besonders häufig erwähnt wurden Erfahrungen aus der Schule, Ausbildung oder Lehre. Sommerfeeling auch heute, einmal mehr mit bis zu 34 Grad maximal. Entlang der Berge kann es aus der Schleierwolke mal noch ein bisschen regnen. Sonst aber freundlich, dass dann auch morgen wieder bei über 30 Grad.
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1: Ich bin der Tim Jakob. Sonnige Montag. Nach den Gesprächen auf dem Bürgerstock sieht US-Vizepräsident J.D. Vance eine Grundlage für eine Einigung mit dem Iran. Die Verhandlungen hätten eine gute Basis für eine dauerhafte Lösung geschaffen, sagte Vance. Er reist nun zurück in die USA. Die weiteren Verhandlungen sollen in den kommenden 60 Tagen von Fachteams unter Aufsicht der politischen Führung fortgesetzt werden. Andy Burnham will britischer Premierminister werden. Das gab er kurz nach dem Rücktritt seines Parteikollegen Keir Starmer bekannt. Starmer hatte nach monatelanger Kritik heute seinen Rücktritt als Vorsitzender der Labour-Partei und als Premierminister angekündigt. Er werde alles für einen reibungslosen Machtwechsel tun und seine Nachfolge uneingeschränkt unterstützen, sagte Starmer vor den Medien.
2: And I will do everything I can to ensure an orderly handover of power. I will also give my successor my full and unequivocal support.
1: Bereits im nächsten Monat soll die Nachfolge geklärt werden. Der Chef der rechtspopulistischen Partei Reform UK, Nigel Farage, fordert hingegen eine vorzeitige Neuwahl des Parlaments. Positive Erlebnisse prägen Jugendliche und junge Erwachsene stärker als Krisen. Zu diesem Schluss kommt eine Studie der Universität Zürich. Insgesamt waren im Schnitt mehr als 4 von 5 Ereignissen, die die Befragten spontan nannten, positiv. Besonders häufig erwähnt wurden Erfahrungen aus der Schule, Ausbildung oder Lehre. Sommerfeeling auch heute, einmal mehr mit bis zu 34 Grad maximal. Entlang von den Bergen kann es aus der Schleierwolke mal noch ein bisschen regnen. Sonst aber freundlich, dass dann auch morgen wieder bei über 30 Grad.
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6: Tauchen wir zusammen ab in diesem Menti-Nami. Hoffentlich mit einem erfrischenden Nami-Snack und genug zu trinken. Hier mit für euch Amanda Hosener. Ciao zusammen. Der

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0: Ich möchte auch so umschreien wie Joan Jett. Ich würde dich nicht so gerne treffen. Aber bei dieser Hitze sich zu konzentrieren, ist glaube ich manchmal recht eine Herausforderung. Oder geht euch auch ähnlich? Ich hoffe, mit dem richtigen Rocksound gelingt es nicht besser. Schön. Mr. Big gibt es in der nächsten halben Stunde. Oder auch Kiss ist dabei. Und jetzt gibt es Ghost für euch mit Dance Macabre. Grossartig. 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

0: Ihr hört Virgin Radio an diesem sehr, sehr heissen Mandy-Nami. Ein Shoutout an alle Chefinnen und Chefs, die Glas organisieren. Oder, falls möglich, das Team vielleicht ein bisschen ändere Feierabend lassen, dass es noch für heute Body lenkt. Zum Durchheben, jetzt hier für euch eine riesengroße Portion Power. Beastie Boys mit Fight for Your Rights.
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1: Ich bin der Tim Jakob. Sonnige Montag. Nach den Gesprächen auf dem Birkenstock sieht US-Vizepräsident J.D. Vance eine Grundlage für eine Einigung mit dem Iran. Die Verhandlungen hätten eine gute Basis für eine dauerhafte Lösung geschaffen, sagte Vance. Er reist nun zurück in die USA. Die weiteren Verhandlungen sollen in den kommenden 60 Tagen von Fachteams unter Aufsicht der politischen Führung fortgesetzt werden. Reisende ab dem Flughafen Zürich dürfen künftig deutlich mehr Flüssigkeiten im Handgepäck mitnehmen. Ab Freitag sind Behälter mit bis zu 2 Litern Inhalt erlaubt. Wie der Flughafen meldet, machen neue CT-Scanner die Lockerung möglich. Sie erstellen dreidimensionale Bilder des Handgepäcks und können Flüssigkeiten sowie elektronische Geräte genauer kontrollieren. Taiwan bereitet sich mit einem 5-tägigen Militärmanöver auf eine mögliche Invasion von China vor. Ziel ist laut der staatlichen Nachrichtenagentur CNA, die Einsatzbereitschaft und die Verteidigungsfähigkeit der Armee zu stärken. China betrachtet Taiwan als Teil seines Staatsgebiets und erhöht seit Jahren den militärischen Druck auf die Insel. Positive Erlebnisse prägen Jugendliche und junge Erwachsene stärker als Krisen. Zu diesem Schluss kommt eine Studie der Universität Zürich. Insgesamt waren im Schnitt mehr als 4 von 5 Ereignissen, die die Befragten spontan nannten, positiv. Besonders häufig erwähnt wurden Erfahrungen aus der Schule, Ausbildung oder Lehre. Sommerfeeling auch heute, einmal mehr mit bis zu 34 Grad maximal. Entlang von den Bergen kann es aus der Schleierwolke mal noch ein bisschen regnen. Sonst aber freundlich, dass dann auch morgen wieder bei über 30 Grad.
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5: Freut mich, darf ich euch durch den Montag begleiten. Ich bin Amanda Hosener. Hallo zusammen.
4: Der

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0: Wahnsinnssong einfach. Linkin Park war das gerade. Nicht, dass man sie müsste ansagen. Und jetzt geht es an einen Ort, wo es klimatisiert kann sein. Aber ja, es wird eben doch ziemlich heiß. Roxette für euch. Sleeping in my car. Da bei Virgin Radio.
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Hey, dran geht. Hühnerhaut. Was für ein Song! Aus den 90er Scorpions mit «Send me an Angel». Hoffnungsvoll und fein bringt er euch richtig wohlverdienten Feierabend. Und das macht der hier nur mehr für die von euch, die in Dachwohnungen leben. Und sich wirklich bei einer Affenhitze daheim einen abbieten. Leben am Limit. Oder eben «Living after Midnight». Das ist für euch die eiskalte, geile musikalische Dusche von Judas Priest. 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
2: Ich bin der Tim Jakob. Sonnige Montag. Die Lehrergewerkschaften wollen einen besseren Schutz von Schülerinnen und Schülern während Hitzewellen. Der Dachverband Lehrerinnen und Lehrer Schweiz fordert laut einer Mitteilung nationale Grenzwerte für Schulen. Vorgesehen sind klare Regeln, ab wann der Unterricht angepasst oder eingeschränkt werden soll. Die Forderungen kommen angesichts der aktuellen Hitzewarnungen in mehreren Regionen der Schweiz. Reisende ab dem Flughafen Zürich dürfen künftig deutlich mehr Flüssigkeiten im Handgepäck mitnehmen. Ab Freitag sind Behälter mit bis zu 2 Litern Inhalt erlaubt. Wie der Flughafen meldet, machen neue CT-Scanner die Lockerung möglich. Sie erstellen dreidimensionale Bilder des Handgepäcks und können Flüssigkeiten sowie elektronische Geräte genauer kontrollieren. Die Behörden auf der von Russland annektierten Halbinsel Krim haben Kinderreisen zu Erholungs- und Tourismuszwecken bis Anfang September untersagt. Laut Medienberichten wird dies mit der aktuellen Sicherheitslage begründet. Die Maßnahme erfolgt vor dem Hintergrund zunehmender ukrainischer Drohnenangriffe auf die Halbinsel. Die Krim gilt als beliebtes Ferienziel für russische Familien. Taiwan bereitet sich mit einem 5-tägigen Militärmanöver auf eine mögliche Invasion von China vor. Ziel ist laut der staatlichen Nachrichtenagentur CNA, die Einsatzbereitschaft und die Verteidigungsfähigkeit der Armee zu stärken. China betrachtet Taiwan als Teil seines Staatsgebiets und erhöht seit Jahren den militärischen Druck auf die Insel. Ein richtiger schöner Sommerabend gibt es auch heute wieder einmal mehr mit bis zu 30 Grad. Sicher, solange die Sonne noch scheint. Entlang von den Bergen kann es aus der Schleierwolke mal noch Spritzregen geben. Sonst aber freundlich, dass dann auch morgen wieder bei über 30 Grad.
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5: Congrats an dieser Stelle, wenn ihr den Montag gemeistert habt. Oder dann wünsche ich gutes Gelingen für alle, die jetzt noch anpacken müssen. Aber schön können wir hier irgendwie so alle so ein bisschen zusammen sein, miteinander unterwegs. Im Studio für euch, Tamam.

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0: Hey, seid ihr dabei? Kumpen wir heute schnell zusammen ins kühle Nass. Er muss zumindest musikalisch, oder? Deep Purple gibt es für euch noch vor den 6. oder auch? Er ist mit dabei. Ich denke, so ein Käfer. Eagle-Eye Cherry mit Save Tonight. Oder jetzt geht Volbeat mit der Bliss, da bei Virgin Radio.
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Ja, ich kann euch ehrlich gesagt absolut verstehen, wenn ihr euch gar nicht gross bewegen wollt. Bei diesen sommerlichen, richtig heissen Temperaturen. Und ich weiss, man kann es auch nicht ändern. Es ist jetzt einfach, wie es ist. Und vielleicht eben noch heute betteln, sogar schwimmen oder einfach an einer Klasse schlenken. Das muss, glaube ich, auch schon länger für den Feierabend. Mehr müsst ihr definitiv nicht mehr wollen. Und den Sound müsst ihr euch auch nicht kümmern. Das mache ja ich hier bei Virgin Radio Perfekte. Mandy Feierabend Sound. Jetzt. Mit The Heroes. Kiss, leg it up. Was so viel heisst, wie geniessen es in vollen Zügen. Der Feierabend, der Sommer und vor allem das Glas.

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1: Guten Abend, ich bin der Tim Jakob. Für den Mord an einer 17-Jährigen im Kanton Solothurn fordert die Staatsanwaltschaft eine lebenslängliche Freiheitsstrafe. Der heute 22-Jährige habe die ihm unbekannte Velofahrerin im April 2023 gezielt verfolgt und getötet, sagte die Anklägerin vor dem Amtsgericht Solothurn. Sie wertete die Tat als Mord und sprach von einem konsequent umgesetzten Tötungsplan. Die Verteidigung beantragt dagegen 11 Jahre Freiheitsstrafe und eine stationäre therapeutische Maßnahme. Die Verhandlungen zwischen den USA und dem Iran auf dem Birkenstock werden von den Beteiligten positiv bewertet. Laut Medienberichten einigten sich die beiden Seiten auf einen Fahrplan für die nächsten 60 Tage. Zudem sollen mehrere Arbeitsgruppen offene Streitpunkte weiter bearbeiten. US-Vizepräsident J.D. Vance sprach von einer soliden Grundlage für ein endgültiges Abkommen. Der Bund verlängert seine Hitzewarnung bis Samstag und Europa leidet weiter unter der anhaltenden Hitzewelle. Stefanie Wies.
2: In mehreren Schweizer Regionen ist die Hitzewarnung auf die zweithöchste Stufe 4 angehoben worden. Betroffen sind unter anderem das Zentralwallis oder auch das Genfersee-Becken, schreibt Meteo News. Aber auch andere Länder zu Europa haben mit der Hitze zu kämpfen. Zu Italien, Spanien, Frankreich, Deutschland oder auch zu Großbritannien steigen die Temperaturen weit über 30 Grad. Mit einer Ausnahme, Griechenland hat so einen angenehmen Junimonat wie schon lange nicht mehr. Aber die Brandgefahr bleibt weiterhin gross.
1: Einen richtigen schönen Sommerabend gibt es auch heute wieder einmal mehr mit bis zu 30 Grad. Sicher, solange die Sonne noch scheint. Entlang der Berge kann es aus der Schleierwolke mal noch Spritzregen geben. Sonst aber freundlich, dass dann auch morgen wieder bei über 30 Grad.
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3: Guten Abend, ich bin der Tim Jakob. Für den Mord an einer 17-Jährigen im Kanton Solothurn fordert die Staatsanwaltschaft eine lebenslängliche Freiheitsstrafe. Der heute 22-Jährige habe die ihm unbekannte Velofahrerin im April 2023 gezielt verfolgt und getötet, sagte die Anklägerin vor dem Amtsgericht Solothurn. Sie wertete die Tat als Mord und sprach von einem konsequent umgesetzten Tötungsplan. Die Verteidigung beantragt dagegen 11 Jahre Freiheitsstrafe und eine stationäre therapeutische Maßnahme. Die USA lockern die Sanktionen auf iranisches Öl. Die US-Regierung hat nach den Gesprächen auf dem Birkenstock die Genehmigung veröffentlicht. Lieferung und Verkauf von Rohöl und Erdölprodukten aus dem Iran sind für die nächsten 2 Monate vorläufig erlaubt. Der Iran habe dafür zugesagt, die freie Schifffahrt durch die Straße von Hormuz zu gewährleisten und Inspektoren der Internationalen Atomenergiebehörde ins Land zu lassen. Der Bund verlängert seine Hitzewarnung bis Samstag und Europa leidet weiter unter der anhaltenden Hitzewelle. Stefanie Wies.
4: In mehreren Schweizer Regionen ist die Hitzewarnung auf die zweithöchste Stufe 4 angehoben worden. Betroffen sind unter anderem das Zentralwallis oder auch das Genfersee-Becken, schreibt Meteo News. Aber auch andere Länder zu Europa haben mit der Hitze zu kämpfen. Das Italien, Spanien, Frankreich, Deutschland oder auch das Grossbritannien steigen die Temperaturen weit über 30 Grad. Mit einer Ausnahme, Griechenland hat so einen angenehmen Junimonat wie schon lange nicht mehr. Aber die Brandgefahr bleibt weiterhin gross.
3: Einen richtig schönen Sommerabend gibt es auch heute wieder einmal mehr mit bis zu 30 Grad. Sicher, solange die Sonne noch scheint. Entlang der Berge kann es aus der Schleierwolke mal noch Spritzregen geben. Sonst aber freundlich, dass dann auch morgen wieder bei über 30 Grad.
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1: Guten Abend, ich bin der Jonathan Ernst. An vielen Orten in der Schweiz sind Temperaturen über 35 Grad gemessen worden. Am heißesten war es in Basel-Binningen, wo laut Meteo Schweiz 36,6 Grad gemessen wurden. Bis Samstagabend gilt in mehreren Regionen der Westschweiz eine Hitzewarnung der Gefahrenstufe 4, die zweithöchste. Viele Regionen kämpfen außerdem mit der Trockenheit. Fehlende Niederschläge könnten auch die Trinkwasserreserven gefährden. Im Mai hat es etwas weniger Hotelübernachtungen in der Schweiz gegeben als ein Jahr zuvor. Laut dem Bundesamt für Statistik fehlten insbesondere Gäste aus dem Ausland. Aber auch der Inlandtourismus entwickelte sich leicht rückläufig. Insgesamt sank die Zahl der Logiernächte um 0,9%. Überraschend kommt das nicht. Bereits die erste Schätzung des Bundesamts für Statistik für den Mai war negativ ausgefallen. Einen Monat nach Beginn des Ebola-Ausbruchs in der Demokratischen Republik Kongo ist die Zahl der bestätigten Fälle auf mehr als 1000 gestiegen. Laut Behörden sind unter den bestätigten Fällen insgesamt 254 Ebola-Tote. Kindesmissbrauch im Internet soll in der EU strenger bestraft werden. Parlament und Mitgliedstaaten einigten sich unter anderem auf neue Straftaten. So soll es beispielsweise EU-weit strafbar sein, für den Zugriff auf Livestreams von sexuellem Kindesmissbrauch zu bezahlen. Auch das Kaufen, Besitzen oder Verbieten von KI-Systemen zur Herstellung von Missbrauchsmaterial soll künftig strafbar sein. Temperaturen steigen auch morgen Nachmittag auf um die 35 Grad. Es bleibt also heiß, mindestens bis am Samstag. Bis dann gelten auch die Hitzewarnungen in den meisten Gebieten. Die Stufe 3, erhebliche Gefahr, in der Westschweiz zum Teil auch die Stufe 4.
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1: Guten Abend, diese Themen haben heute Schlagzeilen gemacht.
2: Der britische Premierminister und Labour-Chef Keir Starmer tritt zurück, dies nach Monaten der Kritik. Starmer sagte vor den Medien unter Tränen, er verlasse den wichtigsten Posten des Landes und nutze nun seine Zeit, ein bestmöglicher Ehemann und Vater zu sein.
3: When I leave the biggest job in the country, I shall spend more time on the most important job, being the best husband I can and being the best dad I can.
2: Starmer trat das Amt vor 2 Jahren an und stand zuletzt unter zunehmendem Druck aus der eigenen Partei. Auch seine Umfragewerte waren enttäuschend gewesen.
4: Der Bundesrat unterstützt die Schweizer Kandidatur für die Olympischen und Paralympischen Winterspiele 2038. Dafür beantragt er beim Parlament einen Bundesbeitrag von maximal 200 Millionen Franken, erklärt Bundesrat Martin Pfister.
5: Die Mittel werden primär für die Paralympischen Spiele, die Verbilligung des ÖV und andere Aufwände der Trägerorganisationen verwendet. Hinzu kommen Kosten der Sicherheit. Der Bundesbeitrag ist somit klar begrenzt.
4: Für ein allfälliges Defizit soll der Bund nicht aufkommen. Die Organisatoren rechnen mit Kosten von 2,2 Milliarden Franken und wollen eine Defizitgarantie von 200 Millionen Franken privat finanzieren.
1: An vielen Orten in der Schweiz sind Temperaturen über 35 Grad gemessen worden. Am heißesten war es in Basel-Binningen, wo laut Meteo Schweiz 36,6 Grad gemessen wurden. Bis Samstagabend gilt in mehreren Regionen der Westschweiz eine Hitzewarnung der Gefahrenstufe 4, die zweithöchste. Viele Regionen kämpfen außerdem mit der Trockenheit. Fehlende Niederschläge könnten auch die Trinkwasserreserven gefährden. Eine Explosion in einer Erdgasanlage in Katar hat zu einem Brand geführt. Dabei sind 13 Arbeiter ums Leben gekommen. Mindestens 66 Menschen sind laut der Regierung verletzt worden. Bei den Todesopfern handelt es sich um Staatsangehörige aus Indien und Pakistan. Laut den Behörden hatte vermutlich ein technischer Defekt zum Unglück geführt.
4: Flugpassagiere dürfen in Zürich künftig größere Flüssigkeitsbehälter im Handgepäck mitnehmen. Ab Freitag können Behälter mit bis zu 2 Litern Flüssigkeit mitgenommen werden, teilt der Flughafen Zürich mit. Zudem müssen Flüssigkeitsbehälter dank der neuen CT-Scanner nicht mehr in separate Beutel abgepackt werden. Die neue Obergrenze gilt für Passagiere, die ihre Reise in Zürich beginnen und entsprechend die Sicherheitskontrolle dort durchlaufen.
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0: 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Es ist 10 Uhr. 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
1: Guten Abend, diese Themen haben heute Schlagzeilen gemacht. Der britische Premierminister und Labour-Chef Keir Starmer tritt zurück, dies nach Monaten der Kritik. Starmer sagte vor den Medien unter Tränen, er verlasse den wichtigsten Posten des Landes und nutze seine Zeit, ein bestmöglicher Ehemann und Vater zu sein.
2: When I leave the biggest job in the country, I shall spend more time on the most important job, being the best husband I can and being the best dad I can.
1: Starmer stand zuletzt unter zunehmendem Druck aus der eigenen Partei. Auch seine Umfragewerte waren enttäuschend gewesen. Er trat das Amt im Juli 2024 an.
3: Der Bund verlängert seine Hitzewarnung bis Samstag. Und Europa leidet weiter unter der anhaltenden Hitzewelle. Stefanie Wies.
4: In mehreren Schweizer Regionen ist die Hitzewarnung auf die zweithöchste Stufe 4 angehoben worden. Betroffen sind unter anderem das Zentralwallis oder auch das Genfersee-Becki, schreibt Meteo News. Aber auch andere Länder zu Europa haben mit der Hitze zu kämpfen. Das Italien, Spanien, Frankreich, Deutschland oder auch Großbritannien steigen die Temperaturen weit über 30 Grad. Mit einer Ausnahme, Griechenland hat so einen angenehmen Junimonat wie schon lange nicht mehr. Aber die Brandgefahr bleibt weiterhin gross.
3: An vielen Orten in der Schweiz sind Temperaturen über 35 Grad gemessen worden. Am heißesten war es in Basel-Binningen, wo laut Meteo Schweiz 36,6 Grad gemessen wurden. Bis Samstagabend gilt in mehreren Regionen der Westschweiz eine Hitzewarnung der Gefahrenstufe 4, die zweithöchste. Viele Regionen kämpfen außerdem mit der Trockenheit. Fehlende Niederschläge könnten auch die Trinkwasserreserven gefährden.
5: Hunderte Schulen bleiben wegen der Hitze in Frankreich geschlossen. Laut dem Bildungsminister seien 845 Grund- und Mittelschulen betroffen. Schulen, die geöffnet haben, würden ihre Stundenpläne anpassen und die Schülerinnen und Schüler am frühen Nachmittag nach Hause schicken. Insgesamt sind 53 Millionen Menschen in Frankreich von der Hitzewelle betroffen.
1: Eine Explosion in einer Erdgasanlage in Katar hat zu einem Brand geführt. Dabei sind 13 Arbeiter ums Leben gekommen. Mindestens 66 Menschen sind laut der Regierung verletzt worden. Bei den Todesopfern handelt es sich um Staatsangehörige aus Indien und Pakistan. Laut den Behörden hatte vermutlich ein technischer Defekt zum Unglück geführt.
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1: Guten Abend, diese Themen haben heute Schlagzeilen gemacht.
2: Andy Burnham will britischer Premierminister werden. Das gab er kurz nach dem Rücktritt seines Parteikollegen Keir Starmer bekannt. Starmer hatte nach monatelanger Kritik heute seinen Rücktritt als Vorsitzender der Labour-Partei und als Premierminister angekündigt. Er werde alles für einen reibungslosen Machtwechsel tun und seine Nachfolge uneingeschränkt unterstützen, sagte Starmer vor den Medien.
3: And I will do everything I can to ensure an orderly handover of power. I will also give my successor my full and unequivocal support.
2: Bereits im nächsten Monat soll die Nachfolge geklärt werden. Der Chef der rechtspopulistischen Partei Reform UK, Nigel Farage, fordert hingegen eine vorzeitige Neuwahl des Parlaments.
4: Der Bundesrat unterstützt die Schweizer Kandidatur für die Olympischen und Paralympischen Winterspiele 2038. Er beantragt dem Parlament dafür einen Beitrag von maximal 200 Millionen Franken. Für ein mögliches Defizit will der Bund jedoch nicht haften. Dieses soll durch private Sponsoren gedeckt werden, sagt Bundesrat Martin Pfister.
5: Private Unternehmen sind vom Potenzial dieses Anlasses überzeugt, über den Sport hinaus, für Wirtschaft und Gesellschaft in der Schweiz.
4: Der Bundesbeitrag von 200 Millionen Franken ist an die Bedingung geknüpft, dass Kantone und Gemeinden mindestens denselben Betrag beisteuern. Als nächstes entscheidet das Parlament.
1: An vielen Orten in der Schweiz sind Temperaturen über 35 Grad gemessen worden. Am heißesten war es in Basel-Binningen, wo laut Meteo Schweiz 36,6 Grad gemessen wurden. Bis Samstagabend gilt in mehreren Regionen der Westschweiz eine Hitzewarnung der Gefahrenstufe 4, die zweithöchste. Viele Regionen kämpfen außerdem mit der Trockenheit. Fehlende Niederschläge könnten auch die Trinkwasserreserven gefährden.
2: Die Lehrergewerkschaften wollen einen besseren Schutz von Schülerinnen und Schülern während Hitzewellen. Der Dachverband Lehrerinnen und Lehrer Schweiz fordert laut einer Mitteilung nationale Grenzwerte für Schulen. Vorgesehen sind klare Regeln, ab wann der Unterricht angepasst oder eingeschränkt werden soll. Die Forderungen kommen angesichts der aktuellen Hitzewarnungen in mehreren Regionen der Schweiz.
4: Die rechte Fraktion Patrioten für Europa im EU-Parlament soll EU-Gelder unrechtmäßig verwendet haben. Das geht aus einer internen Prüfung hervor. Demnach geht es um rund 277.000 Euro. Die Fraktion soll gegen Vorschriften bei Spenden und Auftragsvergaben verstoßen haben. Über mögliche Konsequenzen muss nun das Europäische Parlament entscheiden, schreibt die deutsche Presseagentur.
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1: Guten Abend, diese Themen haben heute Schlagzeilen gemacht.
2: Der Bund verlängert seine Hitzewarnung bis Samstag und Europa leidet weiter unter der anhaltenden Hitzewelle. Stefanie Wies.
3: In mehreren Schweizer Regionen ist die Hitzewarnung auf die zweithöchste Stufe 4 angehoben worden. Betroffen sind unter anderem das Zentralwallis oder auch das Genfersee-Becken, schreibt Meteo News. Aber auch andere Länder zu Europa haben mit der Hitze zu kämpfen. Z Italien, Spanien, Frankreich, Deutschland oder auch zu Grossbritannien steigen die Temperaturen weit über 30 Grad. Mit einer Ausnahme, Griechenland hat so einen angenehmen Junimonat wie schon lange nicht mehr. Aber die Brandgefahr bleibt weiterhin gross.
1: Andy Burnham will britischer Premierminister werden. Das gab er kurz nach dem Rücktritt seines Parteikollegen Keir Starmer bekannt. Starmer hatte nach monatelanger Kritik heute seinen Rücktritt als Vorsitzender der Labour-Partei und als Premierminister angekündigt. Er werde alles für einen reibungslosen Machtwechsel tun und seine Nachfolge uneingeschränkt unterstützen, sagt Starmer vor den Medien.
4: And I will do everything I can to ensure an orderly handover of power. I will also give my successor my full and unequivocal support.
1: Bereits im nächsten Monat soll die Nachfolge geklärt werden. Nigel Farage, der Chef der rechtspopulistischen Partei Reform UK, fordert hingegen eine vorzeitige Neuwahl des Parlaments. Die Lehrergewerkschaften wollen einen besseren Schutz von Schülerinnen und Schülern während Hitzewellen. Der Dachverband Lehrerinnen und Lehrer Schweiz fordert laut einer Mitteilung nationale Mindeststandards und Grenzwerte für Schulen. Vorgesehen sind klare Regeln, ab wann der Unterricht angepasst oder eingeschränkt werden soll. Ab 30 Grad im Schulzimmer soll der Unterricht demnach ganz ausgesetzt werden.
5: Flugpassagiere dürfen in Zürich künftig größere Flüssigkeitsbehälter im Handgepäck mitnehmen. Ab Freitag können Behälter mit bis zu 2 Litern Flüssigkeit mitgenommen werden, teilt der Flughafen Zürich mit. Zudem müssen Flüssigkeitsbehälter dank der neuen CT-Scanner nicht mehr in separate Beutel abgepackt werden. Die neue Obergrenze gilt für Passagiere, die ihre Reise in Zürich beginnen und entsprechend die Sicherheitskontrolle dort durchlaufen.
1: Auch gewisse Vögel leiden unter der Hitzewelle. Laut der Vogelwarte Sempach kommen zwar die meisten zurecht, einige bräuchten jedoch unsere Unterstützung. Wer einen Garten hat, kann ihnen mit einheimischen Sträuchern Schatten, Insekten als Nahrung und eine kühle Umgebung bieten. Wer einen Nistkasten aufgestellt hat, sollte ihn nicht an der prallen Sonne aussetzen. Auch Wasserstellen helfen als Erfrischung, allerdings sollte das Wasser zweimal täglich gewechselt werden.
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